0: Bruno Mars.
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0: I Just Might.

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1: Jennifer Lopez featuring David Guetta. Save Me Tonight.

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0: Platz 1.
2: Wechsel von ÖFB-Teamchef Ralf Rangnick zum AC Mailand laut Medienberichten geplatzt. Dem 67-jährigen Deutschen dauerte das Warten auf konkrete Antworten der Italiener zu lange, weshalb der Deal gescheitert ist. Eine offizielle ÖFB-Bestätigung steht aber noch aus.
0: Platz 2.
2: Dritte WKS der Anklage gegen René Benko wegen schweren Betrugs und betrügerischer Krida. Der inhaftierte Signa-Gründer soll die Haselsteiner Stiftung um 5 Millionen Euro geschädigt haben. Zudem hat er eine teure Jagdwaffe vor Gläubigern versteckt.
0: Platz 3.
2: Der neue ORF-Chef Clemens Pick kündigt ein knallhartes Sparprogramm ab 2028 an. Der designierte Generaldirektor muss 90 Millionen Euro einsparen. Er will deutlich weniger internationale Lizenzen ankaufen.
0: Platz 4.
2: SpaceX feiert ein historisches Rekorddebüt an der New Yorker Börse. Beim weltweit größten IPO kletterte die Aktie an der Nasdaq auf 164 Dollar. Gründer Elon Musk steigt damit auf dem Papier zum ersten Billionär auf.
1: WM 2026.
2: Donald Trump schwänzt das WM-Auftaktspiel der US-Nationalmannschaft in Los Angeles. Laut seiner Taskforce ist der Terminkalender des Präsidenten wegen seines 8.

0: 40. Geburtstags voll. Außenminister Marco Rubio übernimmt die Vertretung.
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3: Heute scheint im Westen und im Süden meistens die Sonne. Von Salzburg bis ins Burgenland startet der Tag eher wolkenreich mit ein paar Regenschauern. Die werden dann im Laufe des Tages immer seltener, die Wolken lockern dann auf und am Nachmittag kommt dann auch öfter die Sonne durch bei spürbar wärmeren 19 bis im Süden sogar 29 Grad. Morgen am Sonntag dann zeitweise sonnig, aber sehr windig und unbeständig bei bis zu 28 Grad. 6.02 Uhr, guten Morgen in die Autos und sind keine Störungen gemeldet.
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4: Guten Morgen, Austria.
3: Ellie Rulands ist im Studio. Guten Morgen. 13. Juni heute, Vienna Pride. Nächstes WM-Spiel, schon am Abend. Wetter wird wieder besser. Ist eigentlich ziemlich viel los bis am Samstag. Aber ich würde sagen, wir starten jetzt erst einmal mit einem gemütlichen Musikmix rein, oder? Mike Smith ist gleich dabei und das sind Elton John und

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Ist auf jeden Fall eines der zentralen Themen, auf das die Vienna Pride heute aufmerksam machen will. Das ist eine Demonstration mit einer klaren Botschaft: gleiche Rechte, Respekt und Akzeptanz für alle. Und das bringt uns heute zur Frage des Tages. Und zwar wollen wir von euch wissen, braucht

es solche Veranstaltungen, um Vielfalt und Akzeptanz sichtbar zu machen? Oder findet ihr, das geht auch anders? Abstimmen, U24 Radio T. Wir schauen uns dann nächste Stunde an, wie ihr gewotet habt.

0: von einer Everlasting Love gleich zu really mit David Guetta und Taylor Swift habe ich. Guten Morgen, hier ist U24 um 6:45.
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10: Die Wiener Linien sorgen pünktlich zur Regenbogenparade für einen viralen Hit. Das Öffi-Team hat auf Instagram bekannte Stationen humorvoll in queere Namen umbenannt. Auf der 2, die Unzufriedenheit mit der österreichischen Ampelregierung erreicht einen Tiefpunkt. In der neuen Umfrage stellen bereits 55% der Befragten der Koalition ein schlechtes Zeugnis aus. Und der Top-Klick schockierender Femizid in Oberösterreich erschüttert Taufkirchen an der Pram. Angehörige haben eine 28-jährige Pädagogin leblos in einer Schule im Bezirk Scherding aufgefunden.
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10: Von Salzburg bis ins Burgenland starten wir wolkenreich in den Tag und ein paar Regenschauer sind noch dabei. Im Laufe des Tages lockert es aber dann immer mehr auf.

0: und vor allem im Westen und im Süden gibt es heute viel Sonne bei spürbar wärmeren 19 bis 29 Grad. Kurz nach 6:30 und ein kurzes Verkehrsupdate. Ihr habt Freifahrt.
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2: Taylor Swift, Opalite.
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can't fight the moonlight, aber can fight Paraguay. Die USA sind mega stark ins WM-Heimturnier gestartet. Ist gleich einer eurer Top-Ticks auf Ö24. Wir haben mehr Infos für euch in einer Viertelstunde. Und ich habe jetzt mehr Lieblingsmusik von Army of Love als gleich und jetzt ein All-Time-High von Nico Santos. Late.

0: Schönen guten Morgen. Das ist U24 um 7:03. Gleich wieder mit News, Wetter und Verkehr.
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20: Platz 1.
21: Schockierender Femizid in Oberösterreich erschüttert Taufkirchen an der Pram. Angehörige fanden eine 28-jährige Pädagogin leblos in einer Schule im Bezirk Scherding. Ihr tatverdächtiger Ex-Freund beging kurz nach der Tat im Auto Selbstmord.
20: Platz 2.
21: Die Unzufriedenheit mit der österreichischen Ampelregierung erreicht einen Tiefpunkt. In der neuen Lazarsfeld-Umfrage stellen bereits 55% der Befragten der Koalition ein schlechtes Zeugnis aus. Vor allem die Großparteien schwächeln massiv.
20: Platz 3.
21: US-Präsident Donald Trump verkündet die gezielte Eliminierung eines Kartellbosses. Das US-Militär tötete den gefürchteten Ganganführer Hector Flores in enger Zusammenarbeit mit Venezuela. Der Kriminelle wurde weltweit wegen schwerer Verbrechen gesucht.
20: Platz 4.
21: Die Wiener Linien sorgen pünktlich zur Regenbogenparade für einen viralen Hit. Das Öffi-Team benannte auf Instagram bekannte Stationen humorvoll in queere Namen wie Schwuler um. Heute ziehen tausende Pride-Teilnehmer über den gesperrten Ring.
22: WM 2026.
21: Und die US-Nationalmannschaft startet mit einer fulminanten Torgala in die Heimweltmeisterschaft. Die Auswahl von Coach Pochettino fertigte Paraguay in Los Angeles mit 4:1 ab. Folarin Balogun glänzte vor 70.000 Fans mit einem Doppelpack.
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24: Der Samstag bringt uns im Westen und im Süden viel Sonne. In den restlichen Regionen von Salzburg ostwärts, da hängen jetzt noch ein paar dichtere Wolken und es regnet ab und zu. Später zieht aber auch da der Regen ab. Die Wolken reißen auf und am Nachmittag zeigt sich auch da die Sonne. Bei

0: 19 bis 29 Grad. Morgen am Sonntag dann sehr windig und wechselhaft, aber auch immer wieder Sonnenmorgen dabei. Guten Morgen, die Autos um 7.02 Uhr. Wir schauen nach Niederösterreich. Da ist ein Unfall passiert und ein Fahrstreifen gesperrt auf der A21 Wiener Außenring Autobahn Richtung Vösendorf zwischen Hochstraß und dem Parkplatz Weißenweg. Gute Fahrt!
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0: Guten Morgen, Austin. Guten Morgen, Elli Ruhlens ist am Start. Ganz Wien feiert heute die Pride und auf unserer Homepage läuft dazu die Frage des Tages an alle. Und zwar, wir wollen von euch wissen, helfen solche großen Veranstaltungen beim Thema Akzeptanz? Was meint denn ihr dazu? UE24 Radio C, da könnt ihr mitvoten. Wir reden in einer Viertelstunde über die Ergebnisse.
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Guten Morgen, hier ist Ö24. Heute zieht ja die Vienna Pride über die Wiener Ringstraße. Die Veranstaltung setzt sich schon seit vielen Jahren für Sichtbarkeit, Akzeptanz und vor allem die gleichen Rechte von LGBTIQ+-Menschen ein. Die einen sagen, solche Demos sind wichtiger denn je, um auf Vielfalt aufmerksam zu machen. Andere finden, dass sowas wie Akzeptanz längst selbstverständlich sein sollte und solche Events überhaupt gar nicht notwendig sind. Genau darüber diskutieren wir heute mit euch. Findet ihr, es braucht solche Veranstaltungen, um Vielfalt und Akzeptanz sichtbar zu machen? Nur 11% von euch sagen, ja, die setzen nämlich ein wichtiges Zeichen und 89% von euch sind der Meinung, solche großen Demos, die sind überhaupt gar nicht notwendig. Wie seht ihr das? Abstimmen geht auf OE24 Radio 10. Und Stichwort notwendig. Sehr wichtig, immer die neuen Top-Hits für uns.

0: Guten Morgen, ihr hört U24. Love is a battlefield und wir sind ein Superhits-Field. I'm coming home, I'm coming back down tonight. Mit Purple Disco Machine gleich und mit dem Top-Hit von Alex Warren. Fever Dream ist gleich dabei und die frischen Infos gibt's hier in 3 Minuten.
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0: Dem österreichischen Bundesheer fehlen laut einem geheimen Bericht Milliarden. Zur Erfüllung des Aufbauplans klafft bis zum Jahr 2031 ein gewaltiges Loch von 12,6 Milliarden Euro. Auf der 2 US-Spezialkräfte töten den meistgesuchten Bandenchef Venezuelas. Donald Trump vermeldet den erfolgreichen Militärschlag gegen den brutalen Kartellboss Hector Flores via Social Media. Und der Topklick grausamer Lehrerinnenmord erschüttert eine Schule in Oberösterreich. Angehörige entdecken die Leiche der 28-jährigen Frau in der Bibliothek in Taufkirchen an der Pram.
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0: Vor allem im Westen und im Süden gibt schon am Vormittag viel Sonnenschein. Von Salzburg ostwärts, da hängen noch ein paar dichtere Wolken und es regnet ab und zu. Später zieht der Regen aber dann ab, die Wolken reißen auf und am Nachmittag gibt es viel Sonne im ganzen Land bei 19 bis 29 Grad. Guten Morgen, die Autos. Kurz nach halb

0: 8. Wir schauen nach Tirol. Da dauert es bis zu 20 Minuten länger nach einem Unfall auf der A13 Brennerautobahn Richtung Italien zwischen Matreiensteinach und Nösslach. Wo es geht euch? Eine gute Fahrt.
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0: Morgen ist U24 gleich mit einer Supernummer im Mix von Chesney Hawks und Teddy Swims ist back mit seiner Wahnsinnsstimme. Und die Top-Klicks gibt es in einer Viertelstunde wieder. Ganz vorne mit dabei unsere WM-Berichterstattung und sehr ärgerlich, was da dem englischen Nationalteam passiert ist. Die sind brutal ausgeraubt worden. Mehr Infos gibt's hier bei uns um Punkt 8 Uhr.
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1: Teddy Swims, Mr. Know-It-All.

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Guten Morgen, gleich mit ein paar 80s Vibes von A Man at Work und jetzt Ed Sheeran. Es ist 10 vor 8. 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

0: Schönen guten Morgen. Hier ist Ö24 um 7:04. Gleich wieder mit allen wichtigen Infos.
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14: Platz 1.
15: Grausamer Lehrerinnenmord erschüttert eine Schule in Oberösterreich. Angehörige entdeckten die Leiche der 28-jährigen Frau in der Bibliothek in Taufkirchen an der Pram. Der tatverdächtige Ex-Partner krachte auf der Flucht gegen einen Baum und verstarb.
14: Platz 2.
15: US-Spezialkräfte töten den meistgesuchten Bandenchef Venezuelas. Donald Trump vermeldete den erfolgreichen Militärschlag gegen den brutalen Kartellboss Hector Flores via Social Media. Die riskante Geheimoperation wurde eng mit der Regierung in Caracas abgestimmt.
14: Platz 3.
15: Dem österreichischen Bundesheer fehlen laut einem geheimen Bericht Milliarden. Zur Erfüllung des wichtigen Aufbauplans klafft bis zum Jahr 2031 ein gewaltiges Loch von 12,6 Milliarden Euro. Dem Verteidigungsministerium drohen herbe Verzögerungen.
14: Platz 4.
15: Schlagerqueen Helene Fischer stürmt zum großen Bühnenjubiläum die Hitparaden. Pünktlich zum Start ihrer Stadiontour landete die 41-jährige Sängerin mit ihrem neuen Hit von 0 auf Platz 1 in Deutschland. Im Juli stoppt das bombastische Spektakel in Wien.
8: WM 2026.
15: Und das englische Nationalteam wurde bei der Fußball-Weltmeisterschaft brutal ausgeraubt. Unbekannte Diebe stahlen beim Umzug nach Kansas City die maßgefertigten Schuhe und Trainingsutensilien von Harry Kane und seinen Kollegen. Die Polizei nahm zwei Verdächtige fest.
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17: Heute ist es vor allem im Westen und im Süden sonnig. Von Salzburg bis ins Burgenland, da zieht am Vormittag noch ein bisschen Regen durch. Am Nachmittag setzt sich dann aber auch da die Sonne zumindest zeitweise durch. Die Temperaturen je nach Wolken und Sonne heute zwischen 19 und 29 Grad. Morgen am Sonntag, da schaut es dann wieder unbeständiger aus. Es wird ein sehr windiger Tag mit einem Mix aus Sonne, dichten Wolken und ein paar Gewittern. Guten Morgen die Autos, es ist 8:02. Wir schauen nach Tirol. Da dauert es bis zu 20 Minuten länger auf der A13 Brennerautobahn Richtung Italien zwischen Matrei Steinach und Nösslach.

0: Und in Wien, da ist der Ring gesperrt wegen der Vienna Pride Parade bis circa 20 Uhr zwischen der Stadiongasse und der Schottengasse.
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2: Guten Morgen, Austin.
0: Elli Rulands ist im Studio für euch. Guten Morgen. Heute wird es wieder schön warm. Glück mit dem Wetter auf jeden Fall für alle, die zur Vienna Pride gehen. Und dazu gibt es auf unserer Homepage auch eine Umfrage. Wir wollen heute von euch wissen, braucht es solche Events für Akzeptanz in der Gesellschaft? Mitvoten geht auf OE24 Radio.at. Und so bunt wie die Pride ist natürlich auch der Musikmix bei uns. Bibi Rexha habe ich gleich für euch und wir starten rein mit Shawn Mendes.

Von den Topics auf U24 gleich zu den Klassikern. Cher habe ich mit Strong Enough und jetzt noch Will Valo und Natalia Avalon. Guten Morgen um 9 nach 8.

0: Love not war, die große Hoffnung. Die USA und der Iran stehen kurz vor einem Friedensabkommen.
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0: Laut Pakistans Premier Sharif steht das Abkommen kurz vor der Unterzeichnung. Trotzdem hat das US-Militär heute Morgen erneut iranische Drohnen über der Straße von Hormuz abgeschossen. In den nächsten 2 Monaten soll eine Lösung für das umstrittene Atomprogramm verhandelt werden.
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0: Guten Morgen auf 24, gleich mit den Top-Hits von Ray Dalton. Und mit einer sehr schönen Nummer von Leonie. So baby, don't worry, you are my only, you are don't worry ist gleich mit dabei und die frischen Infos gibt's in 3 Minuten.
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1: Die Wiener Linien sorgen pünktlich zur Regenbogenparade für einen viralen Hit. Das Öffi-Team hat auf Instagram bekannte Stationen humorvoll in queere Namen umbenannt. Auf der 2, die Unzufriedenheit mit der österreichischen Ampelregierung erreicht einen Tiefpunkt. In der neuen Umfrage stellen bereits 55% der Befragten der Koalition ein schlechtes Zeugnis aus. Und der Top-Klick schockierender Femizid in Oberösterreich erschüttert Taufkirchen an der Pram. Angehörige haben eine 28-jährige Pädagogin leblos in einer Schule im Bezirk Scherding aufgefunden.
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1: Vor allem im Westen und im Süden gibt es heute viel Sonne. Von Salzburg auswärts ziehen ein paar Regenschauer und Wolken durch, aber auch da gibt es später viel Sonnenschein. Bei Temperaturen zwischen 19 und 29 Grad. Morgen am Sonntag ist es ein unbeständiger. Es wird windig mit einem Mix aus Sonne, dichten Wolken und vereinzelten Gewittern. Kurzes Verkehrsupdate und auf den Straßen schaut es eigentlich gut aus. Nur in Wien natürlich der Ring. Der ist gesperrt wegen der Pride Parade zwischen der Stadiongasse und der Schottengasse. Gute Fahrt!
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15: Leonie, don't worry.

0: Schönen guten Morgen. Hier ist U24 um 8.43 Uhr.
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Guten Morgen, hier ist OE24. Heute ist es wieder soweit. Zum 30. Mal findet die Vienna Pride statt. Die Regenbogenparade ist viel mehr als nur eine bunte Veranstaltung. Sie ist auch eine Demo für Gleichberechtigung und gegen Diskriminierung. Aber es gibt auch viele Leute, die sagen, das ist mittlerweile einfach alles nur zu einer Riesenparty geworden und Sichtbarkeit und Akzeptanz, die kann man auch ganz anders schaffen. Das wird heute bei uns diskutiert. Was denkt denn ihr darüber? Braucht es solche großen Veranstaltungen? Zwischenstand bei unserer Echtzeitumfrage: nur 13% von euch sagen, große Demos setzen ein wichtiges Zeichen für die LGBTIQ+-Menschen und 87% sagen, nö, solche Demos braucht man heutzutage nicht mehr. Wir wollen eure Meinung wissen, stimmt gerne ab auf OE24 Radio.at, und dazu gibt's gleich die Pointers, ist es für euch, und jetzt Taylor Swift.

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3: Platz 1.
5: Ein tragischer Bahnunfall im niederösterreichischen Tower hat eine Jungfamilie zerstört. Eine 34-jährige Frau prallte bei einer L-Übungsfahrt auf einem unbeschrankten Übergang mit einem Güterzug zusammen. Sie und ihr Ehemann starben, während die zweijährige Tochter wie durch ein Wunder leicht verletzt überlebte.
3: Platz 2.
5: Die FPÖ sorgt mit einem neuen Internetvideo für heftige politische Diskussionen. Die Freiheitlichen veröffentlichten auf YouTube den provokanten Clip Herbert Wahn, der Remigrationssong. Justizministerin Sporrer verurteilte den umstrittenen Begriff im Parlament als gefährliche Diskursverschiebung.
3: Platz 3.
5: Ein furchtbarer Doppelmord an einer Schule erschüttert das oberösterreichische Scherding. In der Bibliothek von Taufkirchen an der Pram wurde eine 28-jährige Pädagogin tot aufgefunden. Ihr 21-jähriger Ex-Freund steht unter dringendem Tatverdacht und beging kurz darauf im Auto Selbstmord.
3: Platz 4.
5: Der traditionelle Antoniustag gilt im Bauernkalender als Lostag für den Sommer. Ein sonniges Wetter am 13. Juni deutet laut den alten Bauernregeln auf ein sehr verregnetes Ende des Monats hin. Starker Niederschlag gilt zudem als schlechtes Zeichen für die Gerstenernte.
2: WM 2026.
5: Und die FIFA verteidigt die offiziellen Zuschauerzahlen trotz unübersehbarer Lücken bei der Weltmeisterschaft. Beim Match zwischen Südkorea und Tschechien blieben viele Sitze leer. Laut dem Weltverband hielten sich zahlreiche Fans mit gültigen Tickets lediglich im Umlauf des Stadions auf.
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7: Heute wird es wieder spürbar wärmer als in den letzten Tagen. Im Westen und im Süden, da startet das Wochenende schon sehr sonnig. Im Osten und Norden hat sich nur ein paar Regenschauer durch. Am Nachmittag beruhigt sich das Wetter aber überall und die Sonne zeigt sich verbreitet bei 19 bis 29 Grad. Morgen am Sonntag schaltet das Wetter dann wieder auf windig und unbeständig. Zeitweise ist es sonnig, im Tagesverlauf entstehen aber auch einige Regenschauer und Gewitter, vor allem im Südosten. Guten Morgen in die Autos, 9:02. Wir schauen nach Kärnten. Da gibt es Blockabfertigung auf der A11 Karawankenautobahn Richtung Slowenien vor dem Karawankentunnel. Und in Wien die Sperre am Ring beachten zwischen der Stadiongasse und der Schottengasse. Kommt gut an!
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7: Ich hoffe, ihr seid ausgeschlafen, fit für den Tag, bereit für alles, was kommt. Und die Lieblingsmusik ist natürlich bei mir mit dabei. Latricia McNeil, Ain't That Just The Way, geht's gleich.

Summer Homewrecker ist auch richtig schön zum Mitsingen oder Mitsummen. Erspare ich euch. Ich habe aber dafür gleich was sehr Gutes aus den 80s. Diese wunderschöne Nummer von Everett Davis geht's gleich. Vorher Ella Henderson und jetzt Nikki, You're mit Daisy. Das ist Sunroof. 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

0: Klassikern aus den 80s gleich zum Besten aus den 90ern. Mit Tom Petty und das Beste aus der Gegenwart gibt's von dieser Dame. Jennifer Lopez ist gleich mit dabei und die frischen Infos gibt's auch gleich wieder. 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
8: Der Antoniustag gilt im Bauernkalender als Wegweiser für den Sommer. Ein sonniges Wetter am 13. Juni deutet laut Bauernregeln auf ein verregnetes Ende des Monats hin. Auf der 2, die FPÖ sorgt mit einem neuen Internetvideo für heftige politische Diskussionen. Die Freiheitlichen veröffentlichen auf YouTube den provokanten Clip Herbert One, der Remigrationssong. Und der Top-Click, ein tragischer Bahnunfall im niederösterreichischen Tauer hat eine Jungfamilie zerstört. Eine 34-jährige Frau ist bei einer L-Übungsfahrt auf einem unbeschrankten Übergang mit einem Güterzug zusammengeprallt. Sie und ihr Ehemann sind gestorben.
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8: Es wird spürbar wärmer als zuletzt. Im Westen und im Süden gibt es jetzt schon Sonne. Im Norden und Osten sind noch ein paar vereinzelte Regenschauer durch. Am Nachmittag setzt sich dann aber auch hier die Sonne durch und das Thermometer klettert auf bis zu 29 Grad. Morgen am Sonntag dann windig und unbeständig. Zeitweise scheint die Sonne. Im Tagesverlauf entstehen aber auch einige Regenschauer und Gewitter. Kurzes Verkehrsupdate und wir schauen nach Kärnten. Da gibt es Blockabfertigung auf der A11 Karawankenautobahn Richtung Slowenien vor dem Karawankentunnel. Und in Wien ist der Ring gesperrt zwischen der Stadiongasse und der Schottengasse. Gute Fahrt!
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0: wichtiger Spieler aus Ghana das erste Gruppenspiel verpassen wird. Alle Infos um Punkt 10 Uhr hier bei uns.
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Hier ist U24 gleich mit Daniel Brisbois im Mix und den Top-Hits gibt's von Bruno Mars. Und in einer Viertelstunde geht's wieder rüber zu unseren Top-Klicks und aus dem Sport gerade heiß geklickt natürlich unsere Artikel zur WM, gleich aber mit einer richtigen Schockmeldung. Warum ein

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3: Platz 1.
6: Die Ukraine setzt Russland auf der annektierten Krim logistisch massiv unter Druck. Eine Serie gezielter Drohnenangriffe schnitt laut Beobachtern wichtige Nachschubwege der russischen Armee ab. Brände und Treibstoffengpässe lahmen die Halbinsel.
3: Platz 2.
6: Ein furchtbares Bahndrama bei einer L-Übungsfahrt zerstört im Waldviertel eine Jungfamilie. Ein Güterzug rammte in Tower das Auto einer 34-jährigen Fahrschülerin. Die Eltern starben sofort, während die zweijährige Mila überlebte.
3: Platz 3.
6: Ein lebensgefährlicher Haiangriff versetzt Badegäste an einem Strand in Australien in Panik. Ein Raubfisch attackierte eine 30-jährige Frau in Sydney beim Schwimmen schwer. Passanten retteten das Opfer, das im Spital um sein Leben kämpft.
3: Platz 4.
6: US-Präsident Donald Trump feiert seinen 80. Geburtstag mit einem umstrittenen Spektakel. Vor dem Weißen Haus ließ das Staatsoberhaupt eine millionenteure Kampfarena für Kampfsportevents errichten. Seine Popularität sinkt indes massiv.
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6: Und ein schwerer Vergewaltigungsskandal überschattet den WM-Auftakt des Nationalteams aus Ghana. Dem nominierten Mittelfeldstar Thomas Partey wurde wegen mehrerer anhängiger Missbrauchsklagen in England die Einreise nach Kanada strikt verweigert. Er verpasst damit das wichtige erste Gruppenspiel.
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8: Heute scheint im Westen und im Süden meistens die Sonne. Von Salzburg bis ins Burgenland gibt es noch ein paar Regenschauer. Die werden im Laufe des Tages aber immer seltener. Die Wolken lockern auf und am Nachmittag kommt dann auch hier die Sonne durch bei 19 bis im Süden sogar 29 Grad. Morgen am Sonntag ist es dann schon zeitweise sonnig, aber auch sehr windig und unbeständig. Immer wieder gibt es Regenschauer und Gewitter und die Temperaturen klettern morgen auf bis zu 28 Grad. Kurzes Verkehrsupdate um kurz nach 10. Wir schauen nach Kärnten. Da dauert es 10 Minuten länger auf der Karawankenautobahn Richtung Slowenien vor dem Karawankentunnel. Und in Wien ist der Ring gesperrt zwischen der Stadiongasse und der Schottengasse. Kommt gut an!
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8: Wurscht, ob ihr gerade erst aus den Federn gekrochen seid oder schon mitten in den Wochenenderledigungen. Wir sind da für euch und wir haben die Super im Gepäck. One Republic, alle Farben, Ed Sheeran, alles bunt durchgemixt für euch. Dazu im Studio eure Elli Rulands. Hallo.

Perfect Strangers. Wenn man sich genau zur richtigen Zeit am richtigen Ort trifft. Absolute Gänsehaut, oder? Ich finde, es gibt nur ganz selten im Leben, dass es sich so perfekt getimed mit jemandem anfühlt. Und Justin Bieber und der Kid Laroi, die zwei dürften so einen Moment gehabt haben. Die haben sich nämlich gefunden und wisst ihr wo? Über Instagram. Da hat ein kurzer Nachrichtenaustausch in Wahrheit gereicht für diesen Superhit. Das ist OE24 jetzt mit Stay.

0: 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Gleich bei uns mit Kolski und den Top Hits Hammer von Ray. Hier ist OE24 gleich auch wieder mit einem kurzen Info-Update.
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3: Ein lebensgefährlicher Haiangriff versetzt Badegäste an einem Strand in Australien in Panik. Ein Raubfisch hat eine 30-jährige Frau in Sydney beim Schwimmen schwer verletzt. Auf der 2 furchtbares Bahndrama bei einer L-Übungsfahrt im Waldviertel. Ein Güterzug hat in Tower das Auto einer 34-Jährigen gerammt. Die Eltern sind sofort gestorben, die 2-jährige Tochter hat überlebt. Und der Top-Klick, die Ukraine setzt Russland auf der annektierten Krim logistisch massiv unter Druck. Eine Serie gezielter Drohnenangriffe hat laut Beobachtungen wichtige Nachschubwege der russischen Armee abgeschnitten.
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3: Viel Sonne gibt es heute im Westen und im Süden. Von Salzburg ostwärts noch vereinzelt ein paar Regenschauer. Die werden im Laufe des Tages aber immer weniger. Die Wolken lockern dann auf und die Sonne zeigt sich dann im Großteil des Landes bei 19 bis 29 Grad. Morgen am Sonntag dann unbeständig, zeitweise sonnig. Immer wieder ziehen aber auch Regenschauer durch und die Temperaturen erreichen morgen bis zu 28 Grad. Auf den Straßen alles gut, nur in Wien wird die Regenbogenparade gefeiert. Auf der Ringstraße zwischen der Operngasse und dem Franz-Josefs-Quai. Gute Fahrt!
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2: 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Ray, where is my husband?

Airbirds One, der Remigrationssong. Ist kein Scherz, sondern der neueste FPÖ-Aufreger. Ihr habt top geklickt auf Ö24 und von uns gibt's die Infos hier um Punkt 11 Uhr. Davor ist noch Hammermusik für euch mit dabei. Die Rhythmics habe ich mit Sweet Dreams, die Imagine Dragons, Ace of Base und jetzt den Benson Boone.

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1: Platz 1.
3: Ein tragischer Bahnunfall im niederösterreichischen Tower hat eine Jungfamilie zerstört. Eine 34-jährige Frau prallte bei einer L-Übungsfahrt auf einem unbeschrankten Übergang mit einem Güterzug zusammen. Sie und ihr Ehemann starben, während die zweijährige Tochter wie durch ein Wunder leicht verletzt überlebte.
1: Platz 2.
3: Die FPÖ sorgt mit einem neuen Internetvideo für heftige politische Diskussionen. Die Freiheitlichen veröffentlichten auf YouTube den provokanten Clip Herbert One, der Remigrationssong. Justizministerin Sporrer verurteilte den umstrittenen Begriff im Parlament als gefährliche Diskursverschiebung.
1: Platz 3.
3: Ein furchtbarer Doppelmord an einer Schule erschüttert das oberösterreichische Scherding. In der Bibliothek von Taufkirchen an der Pram wurde eine 28-jährige Pädagogin tot aufgefunden. Ihr 21-jähriger Ex-Freund steht unter dringendem Tatverdacht und beging kurz darauf im Auto Selbstmord.
1: Platz 4.
3: Der traditionelle Antoniustag gilt im Bauernkalender als Lostag für den Sommer. Ein sonniges Wetter am 13. Juni deutet laut den alten Bauernregeln auf ein sehr verregnetes Ende des Monats hin. Starker Niederschlag gilt zudem als schlechtes Zeichen für die Gerstenernte.
2: WM 2026.
3: Und die FIFA verteidigt die offiziellen Zuschauerzahlen trotz unübersehbarer Lücken bei der Weltmeisterschaft. Beim Match zwischen Südkorea und Tschechien blieben viele Sitze leer. Laut dem Weltverband hielten sich zahlreiche Fans mit gültigen Tickets lediglich im Umlauf des Stadions auf.
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5: Heute wird es spürbar wärmer als in den letzten Tagen. Im Westen und im Süden ist es jetzt schon sehr sonnig. Im Osten und Norden ziehen noch ein paar Regenschauer durch. Am Nachmittag beruhigt sich das Wetter aber überall und die Sonne zeigt sich dann bei 19 bis 29 Grad. Morgen Sonntag schaltet das Wetter dann auf windig und unbeständig. Zeitweise ist es sonnig. Im Tagesverlauf entstehen aber auch einige Regenschauer und Gewitter, vor allem im Südosten. Kurzes Verkehrsupdate und da sind uns keine Störungen gemeldet. Nur in Wien die Sperre natürlich am Ring wegen der Pride Parade zwischen der Operngasse und dem Franz-Josef-Quai. Gute Fahrt!
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5: Kurz vorm Mittagessen oder vielleicht mitten im späten Frühstück. Elli Rulands, noch eine Stunde im Studio für euch. Und ich schieße euch gleich direkt die nächste Ladung super zum Ohren. Daniel Pauter habe ich, Miles Smith, pack mal rein und wir legen los mit den Backstreet Boys.

Kennt ihr das, wenn es von einem Song nur so ein, zwei Takte braucht für einen instant gute Laune Shift? Bitteschön, Jessie J jetzt für euch auf U24.

0: Handley, Boys of Summer. Mega Nummer. Aber die hier, die toppen einfach alles. Aerosmith, Crying ist gleich dabei. Und Taylor Swift mit Opelite. So machen wir das. Eure Musik in der nächsten halben Stunde. Hier ist Ö24.
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9: Der Antoniustag gilt im Bauernkalender als Wegweiser für den Sommer. Ein sonniges Wetter am 13. Juni deutet laut Bauernregeln auf ein verregnetes Ende des Monats hin. Auf der 2, die FPÖ sorgt mit einem neuen Internetvideo für heftige politische Diskussionen. Die Freiheitlichen veröffentlichen auf YouTube den provokanten Clip Herbert One, der Remigrationssong. Und der Top-Click, ein tragischer Bahnunfall im niederösterreichischen Tauer hat eine Jungfamilie zerstört. Eine 34-jährige Frau ist bei einer L-Übungsfahrt auf einem unbeschrankten Übergang mit einem Güterzug zusammengeprallt. Sie und ihr Ehemann sind gestorben.
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9: Es wird spürbar wärmer als zuletzt. Im Westen und im Süden gibt es jetzt schon Sonne. Im Norden und Osten sind noch ein paar vereinzelte Regenschauer durch. Am Nachmittag setzt sich dann aber auch hier die Sonne durch und das Thermometer klettert auf bis zu 29 Grad. Morgen am Sonntag dann windig und unbeständig. Zeitweise scheint die Sonne. Im Tagesverlauf entstehen aber auch einige Regenschauer und Gewitter. Kurzes Verkehrsupdate und wir schauen nach Kärnten. Da gibt es Blockabfertigung auf der A11 Karawankenautobahn Richtung Slowenien vor dem Karawankentunnel. Und in Wien ist der Ring gesperrt zwischen der Stadiongasse und der Schottengasse. Gute Fahrt!
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Where is the love? Das fragen sich heute ganz viele Leute auch auf der Vienna Pride. Für viele Menschen ist das die Demo schlechthin für Vielfalt und natürlich mit der klaren Botschaft gleiche Rechte, Respekt und Akzeptanz für alle. Uns bringt das aber heute zu einer Frage des Tages. Wir wollen nämlich von euch wissen, braucht es denn solche Veranstaltungen, um Vielfalt sichtbar zu machen, oder findet ihr, sowas geht auch anders? Ziemlich eindeutig ist es aktuell. 12% nur von euch sagen,

0: es ist wichtig, solche Demos zu machen. Die setzen nämlich genau dafür ein wichtiges Zeichen. Und die Mehrheit, 88%, sind der Meinung, solche großen Demos sind gar nicht notwendig. Wie seht ihr das? Eure Meinung zählt auf unserer Homepage oe24radio.at.
1: Michael Patrick Kelly, Run Free.
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10: Platz 1.
11: Grausamer Lehrerinnenmord erschüttert eine Schule in Oberösterreich. Angehörige entdeckten die Leiche der 28-jährigen Frau in der Bibliothek in Taufkirchen an der Pram. Der tatverdächtige Ex-Partner krachte auf der Flucht gegen einen Baum und verstarb.
10: Platz 2.
11: US-Spezialkräfte töten den meistgesuchten Bandenchef Venezuelas. Donald Trump vermeldete den erfolgreichen Militärschlag gegen den

0: digitalen Kartellboss Hector Flores via Social Media. Die riskante Geheimoperation wurde eng mit der Regierung in Caracas abgestimmt.
1: Platz 3.
0: Dem österreichischen Bundesheer fehlen laut einem geheimen Bericht Milliarden. Zur Erfüllung des wichtigen Aufbauplans klafft bis zum Jahr 2031 ein gewaltiges Loch von 12,6 Milliarden Euro. Dem Verteidigungsministerium drohen herbe Verzögerungen.
1: Platz 4.
0: Schlagerqueen Helene Fischer stürmt zum großen Bühnenjubiläum die Hitparaden. Pünktlich zum Start ihrer Stadiontour landete die 41-jährige Sängerin mit ihrem neuen Hit von 0 auf Platz 1 in Deutschland. Im Juli stoppt das bombastische Spektakel in Wien.
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0: Und das englische Nationalteam wurde bei der Fußball-Weltmeisterschaft brutal ausgeraubt. Unbekannte Diebe stahlen beim Umzug nach Kansas City die maßgefertigten Schuhe und Trainingsutensilien von Harry Kane und seinen Kollegen. Die Polizei nahm zwei Verdächtige fest.
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4: Von Salzburg bis ins Burgenland ist es dagegen heute zunächst mehr oder weniger stark bewölkt und es ziehen ein paar Regenschauer durch, in erster Linie in Ober- und Niederösterreich sowie im Norden der Obersteiermark. Die Schauer, die werden im Laufe des Tages immer seltener, die Wolken lockern mehr und mehr auf und spätestens am Nachmittag überwiegt dann auch hier der Sonnenschein. In weiten Teilen des Landes bläst uns ein lebhafter bis starker Westwind um die Ohren, eher schwach bleibt er dagegen vielerorts in Unterkärnten, der südlichen Steiermark und im Südburgenland. Es wird auf jeden Fall spürbar wärmer, die Temperaturen steigen auf 19 bis 26 im Westen und Süden, stellenweise sogar auf 28 oder 29 Grad.
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4: Schöne Mittagszeit, endlich ist das Wochenende da und das Wetter, das liefert uns heute im Laufe des Tages ein echtes Traumprogramm. Perfekte Bedingungen also für den Griller und Co.
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14: Die Sonne setzt sich von Vorarlberg bis Kärnten immer mehr durch. Im Osten ziehen zwar noch ein paar harmlose Wolkenfelder vorbei, aber der Nachmittag wird dann überall sommerlich schön und heiß mit Spitzenwerten von bis zu 29 Grad.
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0: super Hits und gute Laune hören Sie von Cher mit All or Nothing. Fordern noch ein aktueller Top-Hit von Holly Humberstone.
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0: Schönen Samstag, der Countdown für die heutigen Mega-Matches bei der Weltmeisterschaft läuft. Heute Abend um 21 Uhr wartet mit Katar gegen die Schweiz ein echter Kracher auf uns, bevor Mitternacht Rekordweltmeister Brasilien ins Turnier einsteigt.
1: 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Holly Humberstone, To Love Somebody.
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4: Platz 1.
6: Die Ukraine setzt Russland auf der annektierten Krim logistisch massiv unter Druck. Eine Serie gezielter Drohnenangriffe schnitt laut Beobachtern wichtige Nachschubwege der russischen Armee ab. Brände und Treibstoffengpässe lahmen die Halbinsel.
4: Platz 2.
6: Ein furchtbares Bahndrama bei einer L-Übungsfahrt zerstört im Waldviertel eine Jungfamilie. Ein Güterzug rammte in Tower das Auto einer 34-jährigen Fahrschülerin. Die Eltern starben sofort, während die zweijährige Mila überlebte.
4: Platz 3.
6: Ein lebensgefährlicher Haiangriff versetzt Badegäste an einem Strand in Australien in Panik. Ein Raubfisch attackierte eine 30-jährige Frau in Sydney beim Schwimmen schwer. Passanten retteten das Opfer, das im Spital um sein Leben kämpft.
4: Platz 4.
6: US-Präsident Donald Trump feiert seinen 80. Geburtstag mit einem umstrittenen Spektakel. Vor dem Weißen Haus ließ das Staatsoberhaupt eine millionenteure Kampfarena für Kampfsportevents errichten. Seine Popularität sinkt indes massiv.
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6: Und ein schwerer Vergewaltigungsskandal überschattet den WM-Auftakt des Nationalteams aus Ghana. Dem nominierten Mittelfeldstar Thomas Partey wurde wegen mehrerer anhängiger Missbrauchsklagen in England die Einreise nach Kanada strikt verweigert.

0: Er verpasst damit das wichtige erste Gruppenspiel.
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3: Von Salzburg bis ins Burgenland ist es der Gegend heute zunächst mehr oder weniger stark bewölkt und es ziehen ein paar Regenschauer durch, in erster Linie in Ober- und Niederösterreich sowie im Norden der Obersteiermark. Die Schauer, die werden im Laufe des Tages immer seltener, die Wolken lockern mehr und mehr auf und spätestens am Nachmittag überwiegt dann auch hier der Sonnenschein. In weiten Teilen des Landes bläst uns ein lebhafter bis starker Westwind um die Ohren, eher schwach bleibt er dagegen vielerorts in Unterkärnten, der südlichen Steiermark und im Südburgenland. Es wird auf jeden Fall spürbar wärmer, die Temperaturen steigen auf 19 bis 26 im Westen und Süden, stellenweise sogar auf 28 oder 29 Grad.
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3: Es ist kurz nach 13 Uhr an diesem 13. Juni 2026 und das Wetter hält absolut, was es verspricht. Das ist genau die richtige Einstimmung für die langen WM-Nächte, die uns heute wieder absolute Spitzenspiele direkt ins Wohnzimmer liefern.
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Ja, ich hoffe, ihr genießt den Samstag mit OE24. Kylie Minogue singt gleich von Can't Get You Out of My Head. Vor allem wir noch Justin Wellington gemeinsam mit Small Jam und Aiko. Viel Spaß.

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10: Die Sonne setzt sich von Vorarlberg bis Kärnten immer mehr durch. Im Osten ziehen zwar noch ein paar harmlose Wolkenfelder vorbei, aber der Nachmittag wird dann überall sommerlich schön und heiß mit Spitzenwerten von bis zu 29 Grad.
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13: Leonie, don't worry.

einer voller Energie für euren Nachmittag. Das Wetter zeigt sich heute von seiner absolut besten Seite. Superhits und gute Laune gibt's hier nonstop. Kamera, hören wir jetzt. Danach gibt's dann NSYNC mit Tearing Up My Heart.

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9: Platz 1.
12: Schockierender Femizid in Oberösterreich erschüttert Taufkirchen an der Pram. Angehörige fanden eine 28-jährige Pädagogin leblos in einer Schule im Bezirk Scherding. Ihr tatverdächtiger Ex-Freund beging kurz nach der Tat im Auto Selbstmord.
9: Platz 2.
12: Die Unzufriedenheit mit der österreichischen Ampelregierung erreicht einen Tiefpunkt. In der neuen Lazarsfeld-Umfrage stellen bereits 55% der Befragten der Koalition ein schlechtes Zeugnis aus. Vor allem die Großparteien schwächeln massiv.
9: Platz 3.
12: US-Präsident Donald Trump verkündet die gezielte Eliminierung eines Kartellbosses. Das US-Militär tötete den gefürchteten Ganganführer Hector Flores in enger Zusammenarbeit mit Venezuela. Der Kriminelle wurde weltweit wegen schwerer Verbrechen gesucht.
9: Platz 4.
12: Die Wiener Linien sorgen pünktlich zur Regenbogenparade für einen viralen Hit. Das Öffi-Team benannte auf Instagram bekannte Stationen humorvoll in queere Namen wie Schwuler um. Heute ziehen tausende Pride-Teilnehmer über den gesperrten Ring.
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12: Und die US-Nationalmannschaft startet mit einer fulminanten Torgala in die Heimweltmeisterschaft. Die Auswahl von Coach Pochettino fertigte Paraguay in Los Angeles mit 4:1 ab. Follarin Balogun glänzte vor 70.000 Fans mit einem Doppelpack.
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14: Im ganzen Land ist es sonnig und heute wieder richtig warm. In Vorarlberg, in Tirol und in Kärnten scheint die Sonne vom ungestört blauen Himmel. Die letzten Schauer im Osten, die lockern auf. Spätestens am späteren Nachmittag, da gibt es dann auch Sonnenschein zwischen Salzburg und dem Burgenland. Es wird spürbar wärmer, die Temperaturen zwischen 23 und 29 Grad heute. Morgen am Sonntag, da wird es wieder etwas getrübter, da ziehen wieder einige Regenwolken

0: durch. Vor allem im Westen die Temperaturen morgen zwischen 20 und 25 Grad. Wir schauen auf die Straßen. Alles euch. Gute und sichere Fahrt.
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0: Schnappt euch ein Eis, schaltet das Radio lauter und genießt die Superhits. Die gibt's hier bei uns. Thomas Kläuber im Studio.
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12: Wir schauen auf die Wetterkarten. Da sehen wir heute viel Sonnenschein, auch in Vorarlberg und in Tirol. Da ziehen die Regenschauer jetzt ab. Da können wir uns über Sonne freuen. Temperaturen zwischen 25 und 29 Grad heute. Morgen am Sonntag wird es nicht ganz so schön. Da können vor allem von Westen her wieder einige Regenschauer durchziehen. Die Temperaturen zwischen 20 und 25 Grad. Wir schauen weiter auf die Straßen. Alles ruhig, gute und sichere Fahrt.
13: Und weiter geht's mit 4 Hits am Stück. 80er, 90er, 2000er und hier.

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1: Jennifer Lopez featuring David Guetta. Save Me Tonight.

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1: Der Countdown für den nächsten Megaabend bei der Weltmeisterschaft läuft heute Abend. Große Party, nämlich pünktlich zur Primetime um 21 Uhr Schweiz gegen Katar. Und für alle Nachtschwärmer, da wartet um Mitternacht das absolute Highlight. Der Rekordweltmeister Brasilien, der feiert sein WM-Debüt in diesem Jahr, nämlich gegen Marokko. Wünsche euch eine schöne Fußballnacht. Bis dorthin haben wir noch ein bisschen Zeit. Superhits und gute Laune begleiten euch durch einen sonnigen Samstag.
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11: Platz 1.
12: Schockierender Femizid in Oberösterreich erschüttert Taufkirchen an der Pram. Angehörige fanden eine 28-jährige Pädagogin leblos in einer Schule im Bezirk Scherding. Ihr Tatverdächtiger

0: Posten, die lockern auf, spätestens am späteren Nachmittag. Da gibt es dann auch Sonnenschein zwischen Salzburg und dem Burgenland. Es wird spürbar wärmer, die Temperaturen zwischen 23 und 29 Grad heute. Morgen am Sonntag, da wird es wieder etwas getrübter, da ziehen wieder einige Regenwolken durch. Vor allem im Westen, die Temperaturen morgen zwischen 20 und 25 Grad. Wir schauen auf die Straßen. Alles euch. Gute und sichere Fahrt.
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0: Ja, bei bis zu 29 Grad könnten wir heute schon wieder dran denken, ins Pool oder in den Badesee zu springen. Genießt den Samstag. Die Superhits und die gute Laune, die kommen von uns. Thomas Kläuber im Studio.
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Ein Song, der am Wochenende natürlich Pflicht ist, weil er auch so heißt, Coldplay, Hymn for the Weekend. Das ist eure Begleitung durch einen schönen sonnigen Tag jetzt mit alle Farben. Fading.

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18: Wir schauen auf die Wetterkarten. Da sehen wir heute viel Sonnenschein, auch in Vorarlberg und in Tirol. Da ziehen die Regenschauer jetzt ab. Da können wir uns über Sonne freuen. Temperaturen zwischen 25 und 29 Grad heute. Morgen am Sonntag wird es nicht ganz so schön. Da können vor allem von Westen her wieder einige Regenschauer durchziehen. Die Temperaturen zwischen 20 und 25 Grad. Wir schauen weiter auf die Straßen. Alles ruhig, gute und sichere Fahrt.
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2: Amar Smith.
3: Stay.

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1: Wenn ihr noch was erleben wollt heute, zwei absolute Highlights habe ich für euch. In Wien, da läuft das Finale der Vienna Pride, die Regenbogenparade. Die ist am Rathausplatz gestartet, läuft jetzt entgegen der Fahrtrichtung über die Ringstraße. Und in Oberösterreich, ja, da brennt die Luft. In Ottensheim, dort geht an diesem Wochenende das legendäre Oheim Art Festival über die Bühne. Ab 14 Uhr gibt es Straßenkunst, Akrobatik und heute Abend um 22 Uhr, da spielen die Jungs von Volkshilfe ein geniales Live-Konzert bei freiem Eintritt.
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5: Platz 1.
6: Die Ukraine setzt Russland auf der annektierten Krim logistisch massiv unter Druck. Eine Serie gezielter Drohnenangriffe schnitt laut Beobachtern wichtige Nachschubwege der russischen Armee ab. Brände und Treibstoffengpässe lahmen die Halbinsel.
5: Platz 2.
6: Ein furchtbares Bahndrama bei einer L-Übungsfahrt zerstört im Waldviertel eine Jungfamilie. Ein Güterzug rammte in Tower das Auto einer 34-jährigen Fahrschülerin. Die Eltern starben sofort, während die zweijährige Mila überlebte.
5: Platz 3.
6: Ein lebensgefährlicher Haiangriff versetzt Badegäste an einem Strand in Australien in Panik. Ein Raubfisch attackierte eine 30-jährige Frau in Sydney beim Schwimmen schwer. Passanten retteten das Opfer, das im Spital um sein Leben kämpft.
5: Platz 4.
6: US-Präsident Donald Trump feiert seinen 80. Geburtstag mit einem umstrittenen Spektakel. Vor dem Weißen Haus ließ das Staatsoberhaupt eine millionenteure Kampfarena für Kampfsportevents errichten. Seine Popularität sinkt indes massiv.
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6: Und ein schwerer Vergewaltigungsskandal überschattet den WM-Auftakt des Nationalteams aus Ghana. Dem nominierten Mittelfeldstar Thomas Partey wurde wegen mehrerer anhängiger Missbrauchsklagen in England die Einreise nach Kanada strikt verweigert. Er verpasst damit das wichtige erste Gruppenspiel.
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8: Im ganzen Land ist es sonnig und heute wieder richtig warm. In Vorarlberg, in Tirol und in Kärnten scheint die Sonne vom ungestört blauen Himmel. Die letzten Schauer im Osten, die lockern auf. Spätestens am späteren Nachmittag, da gibt es dann auch Sonnenschein zwischen Salzburg und dem Burgenland. Es wird spürbar wärmer, die Temperaturen zwischen 23 und 29 Grad heute. Morgen am Sonntag, da wird es wieder etwas getrübter, da ziehen wieder einige Regenwolken durch. Vor allem im Westen, die Temperaturen morgen zwischen 20 und 25 Grad. Wir schauen auf die Straßen. Alles euch. Gute und sichere Fahrt.
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8: Schnappt euch ein Eis, schaltet das Radio lauter und genießt die Superhits. Die gibt's hier bei uns. Thomas Kläuber im Studio.
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Robbie Williams mit seiner musikalischen Lebensbeichte. All My Life, das sind die Superhits und die gute Laune. Schönen Samstag jetzt. Jason Derulo und Savage Love.

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15: Wir schauen auf die Wetterkarten. Da sehen wir heute viel Sonnenschein, auch in Vorarlberg und in Tirol. Da ziehen die Regenschauer jetzt ab. Da können wir uns über Sonne freuen. Temperaturen zwischen 25 und 29 Grad heute. Morgen am Sonntag wird es nicht ganz so schön. Da können vor allem von Westen her wieder einige Regenschauer durchziehen. Die Temperaturen zwischen 20 und 25 Grad. Wir schauen weiter auf die Straßen. Alles ruhig, gute und sichere Fahrt.
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1: Der Countdown für den nächsten Megaabend bei der Weltmeisterschaft läuft heute Abend. Große Party, nämlich pünktlich zur Primetime um 21 Uhr Schweiz gegen Katar. Und für alle Nachtschwärmer, da wartet um Mitternacht das absolute Highlight. Der Rekordweltmeister Brasilien, der feiert sein WM-Debüt in diesem Jahr, nämlich gegen Marokko. Wünsche euch eine schöne Fußballnacht. Bis dorthin haben wir noch ein bisschen Zeit. Superhits und gute Laune begleiten euch durch einen sonnigen Samstag.
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0: Ray Garvey, Take This Heart.
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0: Platz 1.
3: Grausamer Lehrerinnenmord erschüttert eine Schule in Oberösterreich. Angehörige entdeckten die Leiche der 28-jährigen Frau in der Bibliothek in Taufkirchen an der Pram. Der tatverdächtige Ex-Partner krachte auf der Flucht gegen einen Baum und verstarb.
0: Platz 2.
3: US-Spezialkräfte töten den meistgesuchten Bandenchef Venezuelas. Donald Trump vermeldete den erfolgreichen Militärschlag gegen den brutalen Kartellboss Hector Flores via Social Media. Die riskante Geheimoperation wurde eng mit der Regierung in Caracas abgestimmt.
0: Platz 3.
3: Dem österreichischen Bundesheer fehlen laut einem geheimen Bericht Milliarden. Zur Erfüllung des wichtigen Aufbauplans klafft bis zum Jahr 2031 ein gewaltiges Loch von 12,6 Milliarden Euro. Dem Verteidigungsministerium drohen herbe Verzögerungen.
0: Platz 4.
3: Schlagerqueen Helene Fischer stürmt zum großen Bühnenjubiläum die Hitparaden. Pünktlich zum Start ihrer Stadiontour landete die 41-jährige Sängerin mit ihrem neuen Hit von 0 auf Platz 1 in Deutschland. Im Juli stoppt das bombastische Spektakel in Wien.
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3: Und das englische Nationalteam wurde bei der Fußball-Weltmeisterschaft brutal ausgeraubt. Unbekannte Diebe stahlen beim Umzug nach Kansas City die maßgefertigten Schuhe und Trainingsutensilien von Harry Kane und seinen Kollegen. Die Polizei nahm zwei Verdächtige fest.
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5: Im ganzen Land ist es sonnig und heute wieder richtig warm. In Vorarlberg, in Tirol und in Kärnten scheint die Sonne vom ungestört blauen Himmel. Die letzten Schauer im Osten, die lockern auf. Spätestens am späteren Nachmittag, da gibt es dann auch Sonnenschein zwischen Salzburg und dem Burgenland. Es wird spürbar wärmer, die Temperaturen zwischen 23 und 29 Grad heute. Morgen am Sonntag, da wird es wieder etwas getrübter, da ziehen wieder einige Regenwolken durch. Vor allem im Westen, die Temperaturen morgen zwischen 20 und 25 Grad. Wir schauen auf die Straßen. Alles euch. Gute und sichere Fahrt.
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5: Ja, bei bis zu 29 Grad könnten wir heute schon wieder dran denken, ins Pool oder in den Badesee zu springen. Genießt den Samstag. Die Superhits und die gute Laune, die kommen von uns. Thomas Kläuber im Studio.
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11: Wir schauen auf die Wetterkarten. Da sehen wir heute viel Sonnenschein, auch in Vorarlberg und in Tirol. Da ziehen die Regenschauer jetzt ab. Da können wir uns über Sonne freuen. Temperaturen zwischen 25 und 29 Grad heute. Morgen am Sonntag wird es nicht ganz so schön. Da können vor allem von Westen her wieder einige Regenschauer durchziehen. Die Temperaturen zwischen 20 und 25 Grad. Wir schauen weiter auf die Straßen. Alles ruhig, gute und sichere Fahrt.
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1: Wenn ihr noch was erleben wollt heute, zwei absolute Highlights habe ich für euch. In Wien, da läuft das Finale der Vienna Pride, die Regenbogenparade. Die ist am Rathausplatz gestartet, läuft jetzt entgegen der Fahrtrichtung über die Ringstraße. Und in Oberösterreich, ja, da brennt die Luft. In Ottensheim, dort geht an diesem Wochenende das legendäre Oheim Art Festival über die Bühne. Ab 14 Uhr gibt es Straßenkunst, Akrobatik und heute Abend um 22 Uhr, da spielen die Jungs von Volkshilfe ein geniales Live-Konzert bei freiem Eintritt.
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0: Ray Dalton, Blood Running.

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1: Platz 1.
2: Schockierender Femizid in Oberösterreich erschüttert Taufkirchen an der Pram. Angehörige fanden eine 28-jährige Pädagogin leblos in einer Schule im Bezirk Scherding. Ihr tatverdächtiger Ex-Freund beging kurz nach der Tat im Auto Selbstmord.
1: Platz 2.
2: Die Unzufriedenheit mit der österreichischen Ampelregierung erreicht einen Tiefpunkt. In der neuen Lazarsfeld-Umfrage stellen bereits 55% der Befragten der Koalition ein schlechtes Zeugnis aus. Vor allem die Großparteien schwächeln massiv.
1: Platz 3.
2: US-Präsident Donald Trump verkündet die gezielte Eliminierung eines Kartellbosses. Das US-Militär tötete den gefürchteten Ganganführer Hector Flores in enger Zusammenarbeit mit Venezuela. Der Kriminelle wurde weltweit wegen schwerer Verbrechen gesucht.
1: Platz 4.
2: Die Wiener Linien sorgen pünktlich zur Regenbogenparade für einen viralen Hit. Das Öffi-Team benannte auf Instagram bekannte Stationen humorvoll in queere Namen wie Schwuler um. Heute ziehen tausende Pride-Teilnehmer über den gesperrten Ring.
0: WM 2026.
2: Und die US-Nationalmannschaft startet mit einer fulminanten Torgala in die Heimweltmeisterschaft. Die Auswahl von Coach Pochettino fertigte Paraguay in Los Angeles mit 4:1 ab. Folarin Balogun glänzte vor 70.000 Fans mit einem Doppelpack.
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4: Im ganzen Land ist es sonnig und heute wieder richtig warm. In Vorarlberg, in Tirol und in Kärnten scheint die Sonne vom ungestört blauen Himmel. Die letzten Schauer im Osten, die lockern auf. Spätestens am späteren Nachmittag, da gibt es dann auch Sonnenschein zwischen Salzburg und dem Burgenland. Es wird spürbar wärmer, die Temperaturen zwischen 23 und 29 Grad heute. Morgen am Sonntag, da wird es wieder etwas getrübter, da ziehen wieder einige Regenwolken durch. Vor allem im Westen, die Temperaturen morgen zwischen 20 und 25 Grad. Wir schauen auf die Straßen. Alles euch. Gute und sichere Fahrt.
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4: Auf geht's Richtung Samstagabend. Hier ist die neue von Taylor Swift.
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0: Taylor Swift, The Fate of Ophelia.

schönen Samstag. Ihr hört OE24 mit Robin Schulz. Hat sich die großartige Stimme von Rita Ora geliehen. I'll be there. Das sind eure Superhits für den Samstag.

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3: Wir schauen auf die Wetterkarten. Da sehen wir heute viel Sonnenschein, auch in Vorarlberg und in Tirol. Da ziehen die Regenschauer jetzt ab, da können wir uns über Sonne freuen. Temperaturen zwischen 25 und 29 Grad heute. Morgen am Sonntag wird es nicht ganz so schön, da können vor allem von Westen her wieder einige Regenschauer durchziehen. Die Temperaturen zwischen 20 und 25 Grad. Wir schauen weiter auf die Straßen. Alles ruhig, gute und sichere Fahrt.
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4: 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Felix Jähn, Pride.
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1: Nico Santos. All-Time High. All-Time High. Lady.

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18: Platz 1.
1: Grausamer Lehrerinnenmord erschüttert eine Schule in Oberösterreich. Angehörige entdeckten die Leiche der 28-jährigen Frau in der Bibliothek in Taufkirchen an der Pram. Der tatverdächtige Ex-Partner krachte auf der Flucht gegen einen Baum und verstarb.
18: Platz 2.
1: US-Spezialkräfte töten den meistgesuchten Bandenchef Venezuelas. Donald Trump vermeldete den erfolgreichen Militärschlag gegen den brutalen Kartellboss Hector Flores via Social Media. Die riskante Geheimoperation wurde eng mit der Regierung in Caracas abgestimmt.

0: 3.
1: Dem österreichischen Bundesheer fehlen laut einem geheimen Bericht Milliarden. Zur Erfüllung des wichtigen Aufbauplans klafft bis zum Jahr 2031 ein gewaltiges Loch von 12,6 Milliarden Euro. Dem Verteidigungsministerium drohen herbe Verzögerungen.
0: Platz 4.
1: Schlagerqueen Helene Fischer stürmt zum großen Bühnenjubiläum die Hitparaden. Pünktlich zum Start ihrer Stadiontour landete die 41-jährige Sängerin mit ihrem neuen Hit von 0 auf Platz 1 in Deutschland. Im Juli stoppt das bombastische Spektakel in Wien.
2: WM 2026.
1: Und das englische Nationalteam wurde bei der Fußball-Weltmeisterschaft brutal ausgeraubt. Unbekannte Diebe stahlen beim Umzug nach Kansas City die maßgefertigten Schuhe und Trainingsutensilien von Harry Kane und seinen Kollegen. Die Polizei nahm zwei Verdächtige fest.
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4: Im ganzen Land ist es sonnig und heute wieder richtig warm. In Vorarlberg, in Tirol und in Kärnten scheint die Sonne vom ungestört blauen Himmel. Die letzten Schauer im Osten, die lockern auf. Spätestens am späteren Nachmittag, da gibt es dann auch Sonnenschein zwischen Salzburg und dem Burgenland. Es wird spürbar wärmer, die Temperaturen zwischen 23 und 29 Grad heute. Morgen am Sonntag, da wird es wieder etwas getrübter, da ziehen wieder einige Regenwolken durch. Vor allem im Westen, die Temperaturen morgen zwischen 20 und 25 Grad. Wir schauen auf die Straßen. Alles euch. Gute und sichere Fahrt.

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4: Und weiter geht's mit 4 Hits am Stück. 80er, 90er, 2000er und hier schon der nächste Superhit.
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4: Taylor Swift, Opelite.
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3: I Just Might.

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1: Jennifer Lopez featuring David Guetta. Save Me Tonight.

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1: Weiter geht's mit dem nächsten Gute-Laune-Hit aus den 80ern.

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